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1: Es ist 4 Uhr.
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0: Guten Morgen mit Radio Grün-Weiß. Also dem Verkehr am Donnerstag nach sind ja viele schon übers verlängerte Wochenende in einen kleinen Kurzurlaub in den Süden gefahren. Und für euch ganz besonders gibt's gleich diesen Titel. Holiday, Celebrate, hör, das passt wirklich gut. Madonna wartet schon.
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10: 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Mai 2026 und ganz egal, wie ihr uns hört, egal ob klassisch übers Radio, vielleicht auch über unsere App oder über euren Smart Speaker, die Alexa, wir begleiten euch mit mehr Musik in den Tag.

einen schönen Urlaub, wenn ihr einen solchen habt. Verlängertes Wochenende, das bietet sich zumindest gut an. Und der Mai hat gerade erst begonnen. Es kommen ja noch ein paar Tage. Also wenn es diesmal nicht gegangen ist, weil die Kollegin schneller war, dann vielleicht am nächsten Feiertag. Und dann habt auch ihr, so wie Juli, eine geile Zeit. Guten Morgen mit Radio Kronweis. Vierfacht.

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1: Im Studio Alexander Fekonja. Guten Morgen. Der Countdown für viele Schülerinnen und Schüler läuft. Kommenden Dienstag beginnt die Zentralmatura. Bei vielen steigt damit auch die Nervosität. Was da helfen kann, ist zum Beispiel Musik, die beruhigt, rät Angela Schmidt von Lernquadrat. Ganz hilfreich ist aber jetzt am Wochenende vor allem noch raus in die frische Luft zu gehen.
2: Das ist ganz wichtig, weil wir da erstens einmal unseren Stress abbauen, weil die Bewegung und der Sauerstoff wichtig für unser Gehirn sind und da unser Gehirn wirklich noch einmal gut speichern kann, was wir gelernt haben in den letzten Tagen und Wochen.
1: Wichtig, so kurz vor der Matura ist es vor allem auch, sich keinen zu großen Stress zu machen, sagt Schmidt, sondern die wichtigsten Punkte noch einmal zu wiederholen. Los geht die Zentralmatura übrigens mit Deutsch. Die USA ziehen 5000 Soldaten aus Deutschland ab. US-Präsident Trump wirft den westlichen Ländern vor, die USA bei ihrem Krieg gegen den Iran nicht unterstützt zu haben. In der Zwischenzeit hat Trump den US-Kongress in einem Brief wissen lassen, dass die Kämpfe im Iran beendet seien. Interessant ist dabei der Zeitpunkt. Zum Wochenende läuft nämlich eine Frist ab, nach der Trump für weitere Kriegshandlungen die Zustimmung des Parlaments bräuchte. In Österreich gibt es immer mehr Ein-Personen-Unternehmen. Ende 2025 hat es knapp 376.000 Solo-Selbstständige gegeben. Das ist ein Plus von fast 4% gegenüber dem Vorjahr, zeigen Zahlen der Wirtschaftskammer. 3 von 4 sind hauptberuflich selbstständig. Fast ein Fünftel führt das Unternehmen gleichzeitig mit dem Pensionsbezug. Niemand hat es geschafft, bei Lotto den 5-fach-Jackpot zu knacken. Morgen geht es also um einen 6-fach-Jackpot. Das sind die Zahlen, die gestern gezogen wurden. 21, 44, 39, 27, 40 und die 2 und die Zusatzzahl 35. Alle Angaben wie immer ohne Gewähr. Noch zum Fußball, da hat der LASK gestern den ÖFB Cup gewonnen. Im Finale haben sich die Oberösterreicher gestern mit 4:2 in der Verlängerung gegen Altach durchgesetzt. Heute geht es in der Bundesliga aber weiter. Die Quali-Gruppe ist dran, da gibt's die Duelle Ried gegen Blau-Weiß Linz und GRK gegen den WSG Tirol. Anpick bei beiden Matches ist um 17 Uhr.
0: Unser Steiermark-Wetter.
3: Ja, viel Sonne heute, kaum Wolken, ein perfektes verlängertes Wochenende. Also in einigen Regionen maximal ein bisschen Wind am Nachmittag als Störfaktor, aber selbst der wird eher die Ausnahme bleiben. Dazu wird es auch sehr warm heute mit 21 bis 26 Grad. Zweistellig sind wir schon geworden jetzt aktuell in Graz beim Eisernen Tor, da sind es 11 Grad, 6 Grad beim ÖBB-Museum in Knittelfeld, 9 Grad bei euch in Bernbach und 6 Grad in Steinach. Noch eine Spur wärmer wird es dann morgen, bis zu 28 Grad am Sonntag und wieder den ganzen Tag Sonne und nur einzelne Schleierwolken. Ein Tag also perfekt für Terrasse, Wanderungen oder ein Picknick im Freien.
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3: Um 8:03, es sind nach wie vor keine Störungen gemeldet worden. 038 42 43 und 3x die 0. Gute Fahrt.
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3: Aber wie wird man Unternehmer und vor allem, wie wird man erfolgreicher Unternehmer? Und nicht nur mit ein bisschen, sondern ja, mit schon einem richtigen Haufen Überschuss an Geld. Das und mehr, darum geht's in der nächsten Stunde hier bei uns auf Radio Grün-Weiß. Fritz Linner hat nämlich den steirischen Unternehmer Walter Demmer zu Gast. Da hören wir gleich schon einmal einen kleinen Vorgeschmack in der Morgenwelle. Mehr Musik und mehr Abwechslung, die darf sowieso nie fehlen. Whenever you need somebody, Rick Astley jetzt. Michi Dapschl ist mein Name. Guten Morgen, Steiermark.

0: Matakustiks in der grün-weißen Morgenwelle am Samstag. Wenn's wichtig ist, dann schauen wir auch zwischendurch auf die Straßen der Steiermark. Da hat nämlich vorhin der Heinz angerufen, es staut jetzt aktuell schon, und zwar rund um den Red Bull Ring. Da gibt's heute eine Veranstaltung, betrifft die L503 Rattenberger Straße in beiden Richtungen. Hier ein Plus von rund 20 Minuten.
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0: viel Geduld benötigt, schon rund um den Red Bull Ring gerade vorhin durchgegeben. Jetzt hat noch der Gabriel angerufen, der hat gesagt, es dauert noch länger, mindestens eine halbe Stunde ist er schon im Stau gestanden. Ich wünsche gutes Durchhaltevermögen, mit guter Musik geht das ja ganz gut und in der nächsten Stunde auch mit einem interessanten Gesprächspartner. Er polarisiert und ist ein Multimotivationstalent. Walter Demmer, Unternehmer, Investor und Social Media Experte, der bereits mit jungen 20 Jahren durch den Handel mit Internet-Domains ein Vermögen aufgebaut hat. Heute da umfasst sein Portfolio über 40 Unternehmen und Beteiligungen sowie Immobilien im Wert von mehr als 100 Millionen Euro. Die Schule hat aber mit seinen Erfolgen, sagt er, wenig zu tun.
1: In der Schule haben mir leider die Lehrer nichts beibringen können. Auf der Uni war es leider nicht viel besser. Und dann habe ich gewusst, ich muss mein Leben selber in die Hand nehmen. Und viele können jetzt sagen, der hat ein Glück gehabt, der war zur richtigen Zeit am richtigen Ort. Aber mittlerweile über 46, ich weiß es gar nicht, 47 oder 48 Firmen und Beteiligungen. Und ich schaue halt immer, was ich gerade tut. Und dadurch, ich bin halt aktiv zur richtigen Zeit immer am richtigen Ort. Ja.
0: Und neben seinen Geschäftsaktivitäten ist Demmer auch als Social-Media-Unternehmer aktiv. Und da nutzt er seine Reichweite natürlich gezielt für Marketing und Immobiliengeschäfte. Ja. Im Internet, da gibt es dann auch Bewertungen. Mit solchen Bewertungen im Netz, da geht er aber auf jeden Fall locker um.
1: Ja, mit positiven und negativen Bewertungen, ich meine, das ist ja okay. Also die meisten Bewertungen sind so, nicht nur die negativen, auch die positiven, muss ich ganz ehrlich sagen, dass die Menschen ja gar nicht kennen. Das ist ja so, wie wenn ich sage jetzt, keine Ahnung, bewährter Schnitzel beim Gasthaus Huber in Salzburg und ich sage, ich kenne es nicht, die Worte noch nie und dann sagt, dann kannst du ja trotzdem bewerten. Und dann sage ich, okay, dann mache ich zwei. Ich meine, die Bewertungen sind teilweise wertlos.
0: Sein heutiger Fokus, der liegt auf Immobilieninvestments, ergänzt durch Online-Marketing-Unternehmen und eben den Beteiligungen. Das alles und mehr, das erzählt er heute zwischen 9 und 10 bei uns hier auf Radio Grün-Weiß in der Sendung Auf Du und Du.
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0: Musik aus der Steiermark, aus unserem schönen Bundesland. Caro Fuchs, nicht umsonst, finde ich, auch einen Amadeus Music Award gewonnen. Wie geht's weiter hier musikalisch in der grün-weißen Morgenwelle? Gleich so. Over the mountains, freedom's more than a word in the wind. Mit Over the Mountains von Texas Lightning. Einen schönen guten Morgen, 8.20 Uhr.
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Guten Morgen am Samstag, der 2. Mai, 8.27 Uhr. Gleich wieder das Wichtigste aus unserer Region, aus der Steiermark nach Joey Heindle. Startbahn im Bauch. Damit steht ihr heute auf. Und mit Radio Kronweiß

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0: Im Studio Michi Datschl, guten Morgen. Der Kampf gegen den Waldbrand in Eisbach-Rhein im Bezirk Graz-Umgebung geht unvermindert weiter. Gegenüber der Kleinen Zeitung spricht Einsatzleiter Hannes Koch von einem unsichtbaren Feind, der die Löscharbeiten extrem fordernd macht. Die Rede ist von den Glutnestern unter der Erde. Koch betont auch, wie wichtig dabei die Hilfe der lokalen Feuerwehr-Senioren ist. Sie kochen und putzen für die im Einsatz stehenden Kräfte. Ein Ende der Brandbekämpfung ist derzeit noch nicht in Sicht. Die Beschlagnahmungen von Fahrzeugen hat kürzlich wieder für Schlagzeilen gesorgt, nachdem laut oberstem Gericht künftig auch Leasingautos eingezogen werden dürfen. Und auch Motorräder sind beim Rasergesetz nicht ausgenommen, wie auch ein Fall gestern in Graz zeigt. Abgesehen davon, dass der 34-jährige Lenker keine Lenkberechtigung hatte, ist er im Ortsgebiet um satte 66 km/h zu schnell unterwegs gewesen. Nun hat es Anzeigen wegen mehreren Verwaltungsübertretungen gehagelt. Das Motorrad ist beschlagnahmt worden. Und die Bezirkshauptmannschaft in Leoben hat diese Woche ihre Leistungsbilanz für das Jahr 2025 präsentiert, mit besonderem Augenmerk auf Sanitäts- und Veterinärreferat.
2: Wir haben seit dem 01.01.2026 mit Frau Dr. Daniela Jakowiewicz eine neue Amtsärztin, die engagiert hier die Aufgaben des öffentlichen Sanitätswesens bedient und im Veterinärwesen, was uns wichtig auch einmal darzulegen, welche umfassenden Aufgabenbereiche ein Amtstierarzt in einer Bezirkshauptmannschaft erfüllt.
0: So Bezirkshauptmann Markus Kraxner. Das Veterinärreferat trägt unter anderem maßgeblich zur Lebensmittelsicherheit und zum Tierschutz bei. Die Leistungsbilanz zeigt außerdem mehr Anträge für Reisepässe und Personalausweise sowie knapp 50.000 Strafanzeigen im vergangenen Jahr. Davon umfassen jedoch rund 35% Mautdelikte im Streckenabschnitt Kleinalm. Ein frühsommerliches Wochenende heute mit bis zu 26 Grad. Die Sonne, die scheint den ganzen Tag, kaum Wolken am steirischen Himmel. Also, auch wenn man übers verlängerte Wochenende daheim geblieben ist, das kann man auf jeden Fall auch hier bei uns in der Steiermark nutzen. Es ist 8:53, der Radio Grün-Weiß Verkehrs- und Blitzreport mit nur einer Meldung, die betrifft das Murtal. L503 Rattenberger Straße rund um den Red Bull Ring gibt es schon einen großen Stau aufgrund einer Veranstaltung. Hier dauert es mindestens eine halbe Stunde länger, berichten uns unsere Radio Grün-Weiß Verkehrsreporter. Wenn auch ihr noch Meldungen habt, 0382 42 43 und 3 mal die 0. Gute Fahrt.
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0: Ärger auch zum Aufstehen hier auf Radio Grün-Weiß und gleich ein richtiger Stück Musikgeschichte, muss man schon sagen, aus der Rock- und Pop-Geschichte Baby Jane von Rod Stewart.
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0: Guten Morgen mit Radio Köln-Weiß. In Kürze ist es 8:45 am Samstag, dem 2. Mai. Wohin geht die Reise? Also nicht die Urlaubsreise, sondern die gesamte Lebensreise. Das ist diese Frage, sollte man sich schon irgendwann im Laufe des Lebens möglichst früh einmal stellen. Und da gehört natürlich ein bisschen Planung dazu. Aber das ist auch gar nicht immer ganz so einfach. Shedi Yanisi.
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2: Ein Plan für unser Leben. Spätestens nach der Pflichtschulzeit stellt sich wohl für jeden Menschen.
0: Aber das ist auch gar nicht immer ganz so einfach. Shedi Yanisi.
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2: Ein Plan für unser Leben. Spätestens nach der Pflichtschulzeit stellt sich wohl für jeden Menschen diese Frage, wo es im Leben hingehen soll.

0: Das stimmt, ja, das stimmt. Wir haben jetzt sehr viel Positives gesprochen. Ich gehe mal ein bisschen weiter weg. Wie gehst du eigentlich mit Trauer um? Vor kurzem ist dein Vater verstorben. Wie gehst du damit um?
1: Ich gehe mit dem natürlich also sehr, sehr schwer. Also ich bin ein extremer Familienmensch. Das heißt, meine Familie, meine Mama, mein Bruder, meine Susi, meine Partnerin, die haben für mich einen extremen Wert. Das zeigt sich nicht nur so, indem man dann im Nachhinein sagt, man ist traurig, sondern man ist wahrscheinlich im Nachhinein nottrauriger, weil wir einfach extrem viel Zeit miteinander verbracht haben. Extrem viel Zeit, also keine normale Vater-Sohn-Beziehung, auch mein Bruder genauso. Und dadurch macht es das Ganze natürlich umso schlimmer. Das ist das Traurige. Das Schöne aber an der ganzen Sache ist in Wirklichkeit, dass ich sagen kann, ich habe einen tollen, tollen Papa gehabt. Mein Papa hat mich in der Schule nie gedrillt, der hat mich wirklich meine Jugend leben lassen und ich habe eine wunderschöne, wahrscheinlich die schönste Jugend gehabt, die was man haben kann. Und der hat halt gehofft, dass es im Nachhinein irgendwie schon schaffen wird, wenn er dann in der Jugend nichts tut in der Schule. Und ja, so war es auch und der ist irrsinnig stolz auf mich gewesen. Und jetzt schaue ich halt, dass ich halt sehr für die Mama da bin, natürlich, die was jetzt alleine ist. Ich meine, das ist halt in dem Alter natürlich unangenehm, wo du halt als junger Mensch hast halt den ersten, zweiten, dritten, vierten Partner, dann im Alter ist das wahrscheinlich ganz was anderes. Aber ja, ich probiere das Bestmöglichste draus zu machen. Es leidet ja meine Susi wirklich sehr darunter, weil sie meinen Papa extrem geliebt hat. Mein Papa war einfach ein Mensch, den hat man eigentlich nur lieben können. Ja? Von dem habe ich das, glaube ich, auch vom Papa, dass ich so lustig bin, immer einen Schmäh mache, immer alle auf Tutti halt. Also so war der Papa auch und ich glaube, das habe ich von ihm.
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0: Walter Demmer, heute Gast bei mir in der Sendung auf Du und Du. 60 Minuten sind bei mir auch nicht länger wie eine Stunde. Die Sendung ist schon fast vorbei. Am Ende vielleicht noch einmal die Frage, was treibt dich eigentlich heute noch an, wenn Geld nicht mehr der sogenannte Hauptfaktor ist?
1: Ja, also ich würde ja dafür zahlen, arbeiten zu dürfen. Und mir macht die Arbeit einfach so Spaß, was das ist. Schau, es gibt Leute, zum Beispiel meine Eltern, ja, der zum Beispiel, der, also jetzt die Mama, die macht einfach gern Gartenarbeit. Der Papa hat auch gern Gartenarbeit gemacht. Die tun gern kochen. Andere, die machen was Künstlerisches. Andere sind handwerklich begabt. Also die schlagen einfach einen Nagel in die Wand. Wenn ihr einen Nagel in die Wand schlagt, dann triff ich entweder meinen Finger, entweder einen Nagel schief, die Wand ist kaputt. Nein, man werde nicht kaputt machen, das werde ich schaffen. Ich bin einfach für die ganze Sache singen, tanzen, Handwerk, kochen total untalentiert und auch total uninteressiert. Es interessiert mich nicht.
0: Ja. Wäre eine Kochsendung vielleicht gut.
1: Optimal wäre eine Kochsendung. Würde mir riesen Spaß machen. Und das Essen, wer das Essen dann isst, der kriegt dann wahrscheinlich so für Dschungelcamp oder so, könnte man es nehmen. Nicht? Aber und ich kann halt die unternehmerischen Sachen gerne. Und es macht mir Spaß und es treibt mich an. Also vielleicht wie so für den Otto-Normalverbraucher, wenn er sich das so vorstellt, wie du halt gerne tanzen, singen, kochen tut oder was Handwerkliches macht oder Gartenarbeit macht, so treibt mir einfach mein Business an.
0: Wenn du so vorausdenken würdest noch in deinem Leben, was würdest du über dein Leben irgendwann einmal sagen können noch?
1: Ja, also ich würde über mein Leben einmal sagen können, es war richtig geil. Also es passiert ja auch oft so, dass viele Leute dazu schreiben, aber ich meine, was macht man mit dem ganzen Geld? Irgendwann wirst du sterben, mitnehmen kannst nichts, nicht? Und so weiter und so fort, nicht? Und ich schreibe dann einfach dazu, ja, aber bist du dir noch ein verdammt geiles Leben?
0: Wenn du jungen Menschen jetzt noch einen Rat geben könntest, müsstest, solltest, welcher Rat wäre das?
1: Ja, der Rat wäre, wenn es wahrscheinlich zum Thema glücklich sein, ja, macht's für mehr was, tut's nicht so viel Fernsehen schauen, geht's raus, ja, saufen darf man nicht sagen, macht Party, tut's Liebe machen, ich meine, das Leben ist viel zu kurz und die Sachen sind echt schön, ja. Und wenn's beruflich erfolgreich werden wollt's und wirklich noch bei Null seid, also junge Menschen und in der Schule seid, schaut vielleicht, dass man, ich habe damals die Möglichkeit in der Schule gar nicht gehabt, dass ich mich da nebenbei mit was beschäftigen habe können. Ich meine, wie ich 14 war, 15 war, 16 war, ich meine, da war das Internet ein Fremdwort in Wirklichkeit, ja. Aber heute ist das Internet für alle Kids kein Fremdwort mehr, nicht? Und ich würde halt schauen, wenn ich heute schnell oder mittelfristig oder langfristig reich werden wollte und in dem Alter wäre, dann würde mir halt heute intensiv mit KI beschäftigen, weil KI wird sehr viel Millionäre und wahrscheinlich viel, viel mehr Milliardäre wie das Internet rausbringen.
0: Letzte Frage noch an dich, Walter, die ich jedem meiner Gäste stelle in meiner Sendung. Wie würde der Walter Demmer sich persönlich beschreiben?
1: Wie ich mich persönlich beschreiben würde? Ich bin wirklich so deppert, wie es mir alle kennt aus dem Internet, ja? Und ich bin ja gern so deppert, ja? Also es ist vielleicht zum Fremdschämen, aber Fremdschämen muss ich nur ich mir und ich kann damit ganz gut leben.
0: Walter Demmer, dann sage ich herzlichen Dank, dass du bei mir Gast warst in der Sendung auf Du und Du. Es war wirklich ein hochinteressantes Interview. Wir könnten noch stundenlang weiter plaudern. Es hat mich sehr gefreut. Es war grenzgenial, muss ich sagen.
1: Dankeschön.
0: Das war die Sendung auf Du und Du mit Walter Demmer. Mein Name ist Fritz Linner. Servus, bis zum nächsten Mal.
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1: Im Studio Helene Feichtenhofer. US-Präsident Donald Trump will ab kommender Woche die Zölle auf Autos und Lastwagen aus der EU anheben, von 15% auf 25%, weil sich die EU nicht an das ausgemachte Handelsabkommen halte. Alexander Fekonja, was bedeutet das für den europäischen Automarkt?
2: Europas Autobauer stecken ohnehin in der Krise und die USA sind für Europa nach wie vor eine der wichtigsten Auslandsmärkte, vor allem für Porsche, BMW oder auch Mercedes. Schon letztes Jahr sind die Autoexporte aus Europa in die USA wegen der Zollpolitik Trumps massiv eingebrochen. Dazu kommt, dass immer mehr europäische Autobauer eigene Werke in den USA aufbauen, um den Zöllen zu entgehen, also damit auch Arbeitsplätze in Europa aufgeben.
1: Die EU spricht bereits von Gegenzöllen, sollte Trump seine Drohung wahrmachen. In Österreich machen sich immer mehr Menschen mit einem Ein-Personen-Unternehmen selbstständig. Über 376.000 solcher EPUs waren es Ende letzten Jahres. Das sind um fast 4% mehr als noch vor einem Jahr. Vor allem in den Sparten Gewerbe und Handel und Beratung gibt's viele dieser Ein-Personen-Unternehmen. In Kärnten hat gestern eine Frau per Hubschrauber und Taubergung zurück ins Tal gebracht werden müssen. Sie war vom Parkplatz Plöckenpass aus auf den kleinen Pal gestartet, zusammen mit einer Begleiterin. Wegen eines größeren Schneefelds sind die beiden Frauen dann vom Weg abgekommen und die 32-Jährige ist in Panik geraten und hat einen Notruf abgesetzt. Der Hubschrauber hat sie dann ins Tal gebracht. Die Begleiterin hat den Abstieg alleine geschafft. Buckelwald Timmy, der wochenlang in Deutschland gestrandet war, ist frei. Um 9 Uhr ist er selbstständig aus dem Transportschiff, das ihn in die Nordsee gebracht hat, rausgeschwommen. Auf Drohnenbildern ist zu sehen, wie er an der Meeresoberfläche schwimmt und Fontänen ausstößt. Die Helfer sind überglücklich. In 2 Wochen steigt in Wien der Song Contest und die ersten Künstlerinnen und Künstler sind nun in der Stadt gelandet, darunter die Vertreter aus Australien, Finnland und Griechenland. Diese 3 Länder gehören heuer auch zu den Favoriten.
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3: Viel Sonne heute und kaum Wolken, ein perfektes verlängertes Wochenende, also in einigen Regionen maximal ein bisschen Wind am Nachmittag als Störfaktor, aber auch das die Ausnahme. Dazu heute sehr warm mit 21 bis 26 Grad. Aktuell 14 Grad in Leoben bei der Montanuni, 15 Grad sind es in Afflens, 17 Grad in Gradkorn und bei der Planei in Schladming 12 Grad. Noch eine Spur wärmer wird es dann morgen, bis zu 28 Grad bringt der Sonntag und wieder den ganzen Tag Sonnenschein mit nur einzelnen Schleierwolken. Ein Tag perfekt also für Terrasse, Wanderungen oder Picknicks.
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3: Es ist 10 Uhr und 4 Minuten. Es ist einiges los. S36 Murtal-Schnellstraße Richtung Klagenfurt hat es da jetzt einen Unfall gegeben. Zwischen Graubart und Feistritt St. Lorenzen. Ihr verliert hier aktuell 10 Minuten. B69 Südsteirische Grenzstraße. Aufgrund einer Sportveranstaltung gibt es da aktuell eine Sperre. Das Ganze noch bis 18 Uhr. Und zwar betrifft das das Ortsgebiet von Ehrenhausen. Eine Umleitung ist hier eingerichtet. Es dauert rund um den Red Bull Ring etwas länger, L503 Rattenberger Straße, immer wieder Zeitverlust aufgrund einer Veranstaltung. Und nicht zu schnell, eure Geschwindigkeit, die wird gemessen auf der Südautobahn A2 Richtung Wien, und zwar bei Graz West unter der Brücke und auch in Kärnten auf der Südautobahn Richtung Italien zwischen Villach-Fackersee und Villach-Warmbad im 100er und Richtung Italien vor dem Heidach-Tunnel im Baustellen 80er. Vielen Dank an unsere Radio Grün-Weiß Verkehrs- und Blitzreporter. Ich wünsche eine gute Fahrt.
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3: An einem absolut wirklich schönen Wochenende, muss man sagen. Gut, Regen, also nass von oben, wäre für die Natur notwendig, wäre auch für den aktuellen Waldbrand in Eisbach-Rhein natürlich notwendig. Was bleibt uns übrig? Wir können einfach nur das schöne Wetter so lange genießen, solange halt kein Regen kommt. Dazu Radio Grün-Weiß hören in dieser Stunde mit den Freizeittipps und dem Home Entertainment Update und einfach hoffentlich das Wochenende genießen. Schön, dass ihr hier seid.

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0: Helene Fischer mit einem Schlager an diesem Feel-Good-Wochenende auf Disney Plus. Da läuft aktuell eine Serie mit ganz vielen aktuellen Themen. Ich kenne die gar nicht. Und das, obwohl sie ebenso brandaktuell ist. André Brunner-Frumann.
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2: Aber ich besaß noch mein Puppenhaus. Einige Puppen hatten immer zu tun. Andere waren für wichtige Dinge zuständig. Es gab auch eine Mädchenpuppe. Das war ich.
3: Ja, eine Serie räumt bei Disney Plus gerade richtig ab. Die Rede ist von The Testaments, die neue Serie im Handmaid's Tale-Universum. Wieder geht's um aktuelle Themen wie die USA, Gleichberechtigung und religiöse Gruppierungen in naher Zukunft.
2: Einst haben wir an diese Welt geglaubt. Ich schätze, es ist leichter, an etwas zu glauben, als einzusehen, dass die Menschen um einen herum Monster sind.
3: Wer Handmaid's Tale schon gesehen hat, muss The Testaments unbedingt eine Chance geben. Ich schaue es ja selbst auch. Zurzeit erscheint jede Woche eine neue Folge bei Disney+.
4: Sabatika! Willkommen im White Lotus in Thailand.
3: Zurzeit wird die vierte Staffel der extrem beliebten Serie The White Lotus gedreht, doch am Set läuft nicht alles ganz so rund. Schauspielerin Helena Bonham Carter ist überraschend ausgestiegen.
5: Ich habe ein ganz schlechtes Gefühl.
6: Irgendwas ist hier faul.
3: In einer Pressemitteilung heißt es, ihre Rolle habe am Set einfach nicht gepasst. Tja, was das jetzt genau heißen soll, bleibt unklar. Fest steht aber, solche Ausfälle sind für Produktionen mal richtig teuer.
7: Auf dieser Erde sage ich, haltet stand!
3: Aber es geht sogar noch kostspieliger. Die teuerste Amazon-Serie aller Zeiten kehrt früher zurück als erwartet. Die Rede ist natürlich von Herr der Ringe, die Ringe der Macht. Noch Ende diesen Jahres soll die dritte Staffel der epischen Serie bei Amazon Prime Video starten. Rund eine halbe Milliarde Dollar kostet eine Staffel der Serie. Das sind mehr als 50 Millionen Dollar pro Folge.
8: Das ist das Werk Saurons.
3: Nur die HBO Harry Potter Serie soll mit 100 Millionen Dollar pro Folge noch teurer werden.
9: Hör niemals auf den Schwachsinn, den hier manche Menschen ungefragt von sich geben. Du bist mein Leben, Kleiner.
10: Konnte ich das nur zulassen.
3: Und eine neue Serie bei Apple TV Plus kommt im Internet gerade richtig gut an. Margot's Got Money Troubles heißt die neue Serie und kann mit Stars wie Michelle Pfeiffer, Elle Fanning und Nicole Kidman punkten.
11: Um den Lebensunterhalt meines Kindes zu sichern, verdiene ich mein Geld im Internet.
3: Apple TV Plus hat sich in der Streaming-Landschaft ja einen anderen Ruf als beispielsweise Netflix erarbeitet. Weniger Output, aber dafür mit einer Trefferquote, die kaum ein Konkurrent erreicht. Und ich muss sagen, Margot's Got Money Troubles bei Apple TV Plus ist wirklich gut. Jede Woche kommt eine neue Episode. Viel Spaß beim Fernsehen, Streamen und Kaufen. André Brunner-Frumann, Unterhaltungsredaktion.
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0: Mit Status Quo geht's durch dieses Feel-Good-Wochenende auf Radio Kronweis. Und ja, das Geld, ja, das ist bei keinem von uns wahrscheinlich im Überfluss da, auch nicht bei der steirischen Landesregierung. Wie da jetzt gespart werden sollte, mit welcher Maßnahme, das berichten wir in 10 Minuten in Radio Kronweis regional.
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0: und mehr Abwechslung durch diesen Samstag und natürlich auch mit den Nachrichten. Es ist 10.30 Uhr.
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0: Einen schönen Vormittag. Der Kampf gegen den Waldbrand in Eisbach-Rhein im Bezirk Graz-Umgebung geht unvermindert weiter. Gegenüber der Kleinen Zeitung spricht Einsatzleiter Hannes Koch von einem unsichtbaren Feind, der die Löscharbeiten extrem fordernd macht. Die Rede ist von den Glutnestern unter der Erde. Koch betont auch, wie wichtig dabei die Hilfe der lokalen Feuerwehrsenioren ist. Sie kochen und putzen für die im Einsatz stehenden Kräfte. Ein Ende der Brandbekämpfung ist derzeit noch nicht in Sicht. Finanzlandesrat Willibald Ehrenhöfer von der ÖVP verschärft nun den Sparkurs für die steirische Landeskoalition. Dafür hat er 3 externe Top-Experten beauftragt, um das Budget genauer unter die Lupe zu nehmen. Ehrenhöfer erwartet sich dabei auch ausdrücklich die Dankbarkeit seiner Regierungskollegen. Es sollen im gesamten Bundesland Ressourcen effizienter eingesetzt werden. Mit dabei im Expertenteam ist auch WIFO-Chef Gabriel Felbermeier. Ein besonderes Augenmerk wird bei der ganzen Aktion auf das Budget für die Gesundheitsversorgung gelegt. Und gute Nachrichten gibt es aus dem Ausseerland. Beim 66. Narzissenfest Ende Mai dürfte heuer alles nach Plan laufen. Auch die Blüte der Narzissen. Karin Feiler mit den Details.
2: Von 28. bis 31. Mai werden zehntausende Gäste erwartet, allein am Festsonntag bis zu 20.000. Die Region ist bereits jetzt weitgehend ausgebucht. Das Fest bringt eine Wertschöpfung von über 8 Millionen Euro. Gefeiert wird heuer in Bad Aussee, allerdings ohne Bootskorso. Stattdessen gibt es ein großes Stadtfest mit Trachtenumzug und mehreren Bühnen.
0: Herzstück bleiben die Figuren aus rund 800.000 Narzissen und die Prognose ist positiv. Dank dem kühlen Frühjahr zum Beispiel dürften die Blumen heuer ganz genau rechtzeitig in voller Pracht blühen. Ein frühsommerliches Wochenende heute mit bis zu 26 Grad. Die Sonne, die scheint wirklich den ganzen Tag. Es ist fast überall wolkenlos, also auch wenn man übers verlängerte Wochenende daheim geblieben ist, das kann man dieser Tage wirklich auch in der Steiermark perfekt nutzen. Damit gleich zum Radio Grün-Weiß Verkehrs- und Blitzreport. Es ist 3 Minuten nach 11:30. S36 Murtal-Schnellstraße Richtung Klagenfurt. Da hat es einen Unfall zwischen Graubart und Feistritt St. Lorenzen gegeben. Ihr verliert hier rund 10 Minuten. B69 Südsteirische Grenzstraße. Diese ist bis 18 Uhr in beiden Richtungen im Ortsgebiet von Ehrenhausen gesperrt. Grund ist hier eine Veranstaltung. Der Verkehr wird so lange örtlich umgeleitet. Stau gibt es auch auf der L503 Rattenberger Landesstraße in beiden Richtungen rund um den Red Bull Ring. Grund ist hier eine Veranstaltung. Und nicht zu schnell, eure Geschwindigkeit, die wird gemessen. Vielen Dank an den Siegbert. Jetzt in der Wiener Straße in Graz und zwar bei der Kreuzung Peter-Thuner-Gasse und weiterhin in Kärnten auf der Südautobahn Richtung Italien am Knoten Villach. Für eure Meldungen 038 42 43 und 3x die 0. Kommt gut und sicher durch diesen Samstag.
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0: Und nehmt uns doch ein Stück mit ganz viel toller Musik. Melissa Naschenweng zum Beispiel.

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0: So, wer in der Steiermark kann noch Mambo tanzen? Zu Dirty Dancing-Zeiten, als der Film herausgekommen ist und Hungry Eyes zugelaufen ist, da werden es wahrscheinlich ein paar mehr gewesen sein. Aktuell jetzt in der Steiermark am Samstag, bitte nicht zu schnell, die Martina hat angerufen. Es wird jetzt neu geblitzt auf der S35 Richtung Bruck vor dem Knotenbruck im 80er. Und jetzt weiter zu Marlene Baumgartner.
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3: Wir schauen nach Leoben. Morgen um 11 Uhr lädt der Kiwanis Club Leoben zur Benefiz-Matinee Frühling aus Wien in den Live-Kongress. Mit dabei ist das Johann Strauss Ensemble der Wiener Symphoniker sowie Sängerin Corinna Koller. Unterstützt werden wie immer Kinder aus der Region. Ebenfalls morgen um 13 Uhr heißt es auf der Edelseer Alm in Birkfeld wieder, wo die Musi spielt. Diesmal mit dem Original Almrauschklang. Infos und Tickets unter edelseer.at. Und am Montag um 19 Uhr gibt's beim Kunstkino Montag im Cineplex Leoben wieder einen besonderen Filmeabend. Gezeigt wird Father, Mother, Sister, Brother. Alle Infos unter cineplex.at. Und was auch immer ihr unternehmt, wir wünschen ganz viel Spaß dabei.
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0: Musik aus Österreich hier auf Radio Grün-Weiß. Christina Stürmer, das ist das Leben und das war der Samstagvormittag mit dem Feelgood-Wochenende. Ab 13 Uhr begleitet euch Patricia Scheuchenstuhl durch diesen Samstag. Michi Datschel, mein Name. Von mir noch einen schönen Samstag, ein schönes Wochenende und natürlich vor den Nachrichten um 12 darf ich noch Boney Tyler auflegen. Wir hören uns nächsten Samstag wieder ab 6.
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1: Im Studio Helene Feichtenhofer. Ab dem kommenden Schuljahr startet das Kopftuchverbot an den Schulen. Die Verunsicherung bei den Lehrern und Direktoren darüber ist aktuell aber sehr groß, berichten heute Lehrervertreter. Alexander Fekonia hat die Details.
2: Aus dem Bildungsministerium ist ein Schreiben raus an die Lehrkräfte, dass sie Verstöße gegen das Verbot sofort melden müssen, sonst wäre das eine Dienstpflichtverletzung. Viele Lehrerinnen und Lehrer machen sich nun Sorgen, wie das im Herbst wird, wenn sie das Kopftuchverbot durchsetzen müssen, ob da dann auch die Behörden hinter ihnen stehen werden oder ob sie alleine gelassen werden, sagen uns Lehrervertreter. Auch die dazugehörige Bürokratie sei Thema.
1: Das Kopftuchverbot ab dem kommenden Schuljahr gilt für Mädchen unter 14. Bei Verstößen sind Geldstrafen zwischen 150 bis 800 Euro möglich. In einem Monat stimmt die UNO-Generalversammlung darüber ab, ob Österreich in den kommenden 2 Jahren im Weltsicherheitsrat sitzen wird. Um den Platz im Weltsicherheitsrat haben sich neben Österreich auch Deutschland und Portugal beworben. Beobachter erwarten ein enges Rennen. Bei Rauris im Pinzgau haben in der Nacht 2 Skitourengeher mit dem Hubschrauber gerettet werden müssen. Die beiden Männer wollten eigentlich in einem Biwak übernachten, mussten dann aber vor der Unterkunft am Berg ausweichen und die Strecke ändern. Letzten Endes sind sie erschöpft und unterkühlt in sehr steilem Gelände stecken geblieben. Der Vollmond hat bei ihrer Rettung geholfen, dadurch war die Sicht sehr gut und der Rettungshubschrauber hat die Sportler per Seilbergung vom Berg holen können. Es ist das Wunder, dass sich so viele Menschen gewünscht haben. Der in Deutschland wochenlang gestrandete Buckelwal Timi ist in Freiheit. Ein Transportschiff hat das Tier ja in die Nordsee gebracht und da ist er plötzlich um 9 Uhr selbstständig aus dem Schiff in die Freiheit geschwommen. Der Wal atmet, schwimmt selbstständig und alle hoffen, dass das Tier nun in Richtung Atlantik schwimmt, wo es hingehört. Am Wal ist auch ein Peilsender am Rücken seiner Flosse montiert worden, um das Tier orten zu können.
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3: Ein Maitag ist das heute, wie er im Buche steht. Regen wäre für die trockene Vegetation zwar wirklich wichtig, uns bleibt aber zumindest die Freude, dass dieses verlängerte Wochenende beim Sonnenschein wirklich nicht zu wünschen übrig lässt. Überall ist es sonnig und fast überall auch wolkenlos mit 21 bis 26 Grad. Aktuell 18 Grad am Platzlmarkt in Zeltweg, 18 Grad auch in Lietzen, 19 Grad sind es am Schlossberg in Bruck an der Mur und der 20er ist geknackt in der Südsteiermark mit 21 Grad in Ehrenhausen. Der morgige Sonntag, der bringt dann weiterhin ruhiges Hochdruckwetter, wieder mit viel Sonne, wieder mit kaum Wolken und Temperaturen über 20 Grad und morgen am Sonntag können es in der Steiermark vereinzelt sogar bis zu 28 Grad werden.
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3: Es ist 12:03, Mahlzeit zu euch ins Auto. Im Murtal, da hat sich die Situation auf den Straßen nun etwas beruhigt. Es sollte auf der 36 nicht mehr viel länger als gewohnt dauern. Rund ums Red Bull-Gelände, da ist natürlich immer noch einiges los. Am besten diesen Bereich, wenn es nicht sein muss, überhaupt meiden. Und gesperrt ist das Ortsgebiet von Ehrenhausen heute, B69 Südsteirische Grenzstraße in beiden Richtungen bis 18 Uhr aufgrund einer Veranstaltung. Eure Geschwindigkeit wird noch gemessen. In Seiersberg in der Feldkirchner Straße und zwar bei der Jet-Tankstelle. Gute und sichere Fahrt.
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1: Im Studio Helene Feichtenhofer. Die USA wollen 5000 Soldaten aus Deutschland abziehen. Hintergrund dürfte eine Äußerung des deutschen Kanzlers Merz sein, der vor kurzem gemeint hat, die USA hätten keine Strategie im Irakkrieg. Für US-Präsident Trump stellt sich nun aber die Frage, wohin mit den Soldaten? Sie in die USA zurückholen? Nicht so einfach, denn der Kongress hat erst letztes Jahr beschlossen, dass 75.000 US-Soldaten in Europa sein müssen. Also wird es wohl auf eine Truppenverlegung rauslaufen, mit der Trump dann Russland verärgern könnte, sagt Politikwissenschaftler Carlo Massala im Weltinterview.
2: Was durchaus möglich wäre, wäre, dass Truppen, die in Deutschland stationiert sind, dann nach zum Beispiel Polen, Rumänien oder Bulgarien oder ins Baltikum gehen würden. Das ist durchaus realistisch und vorstellbar.
1: Aktuell sind rund 86.000 US-Soldaten in Europa stationiert. Trump will aber nicht nur Soldaten aus Deutschland abziehen, sondern auch aus Spanien oder Italien. Das hat er schon angedroht. In Österreich machen sich immer mehr Menschen mit einem Ein-Personen-Unternehmen selbstständig. Über 376.000 solcher EPUs waren es Ende letzten Jahres. Das sind um fast 4% mehr als noch vor einem Jahr. Vor allem in den Sparten Gewerbe und Handel und Beratung gibt's viele dieser Ein-Personen-Unternehmen. In Nussdorf-Debern, die mit Seglienz, sucht die Polizei nach dem Fahrer oder der Fahrerin eines schwarzen Autos. Er oder sie hat gestern ein 11-jähriges Mädchen angefahren und verletzt, ist aber nicht stehen geblieben, sondern davongefahren. Die 11-Jährige war mit einer Freundin am Bankett der Trautalstraße zu Fuß unterwegs. Auf Höhe eines Parkplatzes wurde das Kind vom Auto an der Schulter gestreift. Die Regierung hat die Spritpreisbremse zwar verlängert, aber sie gekürzt. Der Verkehrsclub Österreich fordert daher, dass es Schritte brauche, um generell den Spritverbrauch in Österreich zu reduzieren und will einmal mehr ein temporär niedrigeres Tempolimit.
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1: Sonne pur heute und es ist wieder wärmer. Die Temperaturen liegen zwischen 20 und 25 Grad. Im Westen sind stellenweise sogar bis zu 27 Grad drinnen. Morgen sehr ähnlich, wieder viel Sonne, aber nicht mehr ganz ungetrübt. Vor allem im Westen ziehen im Tagesverlauf Wolken auf, die es ab und zu regnen lassen können. Und auch der Wind wird wieder stärker. Es bleibt aber warm mit Temperaturen zwischen 22 bis 29 Grad.
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4: Ja, und an diesem Wochenende, da klopft tatsächlich der Sommer an. Den Frühling haben wir kaum genießen können und jetzt geht's schon wieder los mit der Schwitzerei. Aber ich kühle euch da natürlich gerne ab mit mehr Musik, begleite euch gerne beim Garteln, beim Einkaufen. Ich würde sagen, starten wir mal los. Einen gemütlichen Samstagnachmittag wünsche ich euch.

0: Mehr Schlager für euer Feel-Good-Wochenende hier auf Radio Grün-Weiß. Und wenn es heute noch ins Kino gehen soll, also da gibt's wirklich, ich würde sagen, für Erwachsene und für Kinder einen perfekten Film, aber auch für alle Modebegeisterten.
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4: Kommen wir zum Kronjuwel unserer Ausstellung, dem Astralkompass, welchem unendliche Macht zugeschrieben wird.
5: Das vielleicht berühmteste Duo der Trickfilmgeschichte ist zurück. Tom und Jerry, der verbotene Kompass, startet gerade in Österreich und schickt Katz und Maus auf eine rasante Schatzsuche rund um die Welt. Der Film ist komplett in China produziert worden, mit deutlich spürbarem Einfluss. Hier gibt's asiatische Fantasy ohne Ende und das Erzähltempo ist extrem schnell.
6: Wenn er in die falschen Hände fällt, dann schweben wir alle in Gefahr.
5: Das ist zwar spannend anzusehen, mit den alten Cartoons hat Tom und Jerry, der verbotene Kompass, aber leider nicht mehr viel gemeinsam. Ja, die Filmlandschaft in Hollywood ist gerade im Umbruch. Warner Brothers soll ja von Paramount aufgekauft werden. Jetzt gibt's aber eine riesige Petition gegen den Deal. Mit dabei sind Stars wie Robert De Niro, Ben Stiller und Bryan Cranston.
7: Sagen Sie meinen Namen.
5: Die jetzt schon sehr konzentrierte Filmlandschaft soll durch den Kauf noch kleiner werden. Dadurch gehen Jobs verloren und weniger Projekte kommen ins Kino. Ob der Hollywood-Protest etwas bringen wird, ist fraglich. Erst vor kurzem haben Investoren für die Fusion gestimmt.
8: Mich wird Miranda nicht kleinkriegen.
9: Ich brauche 10 oder 15 Röcke.
8: Was für Röcke?
9: Bitte langweilen Sie jemand anderen mit Ihren Fragen.
5: Und ein echter Klassiker aus den 2000er Jahren bekommt endlich eine Fortsetzung. Der Teufel trägt Prada 2 startet diese Woche in den heimischen Kinos und erscheint 20 Jahre nach dem Vorgänger.
10: Miranda? Wurde aber auch Zeit.
5: Anne Hathaway, Meryl Streep und Emily Blunt sind natürlich auch wieder mit dabei und müssen das Medium Modemagazin in Zeiten von Social Media vor dem Aussterben bewahren. Fortsetzungen sind ja immer eine heikle Sache, die ersten Stimmen im Internet sind aber durchwegs positiv. Viel Spaß im Kino, David Bleiberger-Kreinz, Unterhaltungsredaktion.
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Ganz neue Single von Josh. Wer singt dann Lieder für dich? Na Gott sei Dank tut er das. Hat ja auch zwei großartige Konzerte erst in der Steiermark gegeben, in Graz und auch in Leoben. Ganz intimer Rahmen, aber wirklich schön. Das Publikum war begeistert und jeder, der Josh einmal wirklich persönlich treffen darf, merkt, das ist ein bodenständiger, großartiger Musiker, Schreiberling, der schreibt ja auch für viele Schlagersänger. Also Josh und Musik, das passt einfach zusammen. Wie auch Radio Grün Weiß am Samstagnachmittag, würde ich sagen. Da begleiten wir euch natürlich mit mehr Musik. Ja, und da wird es in dieser Stunde auch noch ganz intimer. Falls euch der Stoff irgendwie draußen im Garten heute zu viel wird, bleibt auf alle Fälle dran.

zwei ganz große im Radio Grünweiß Feel Good Wochenende, Paul McCartney und Michael Jackson. 2. Mai, den hätten wir heute. Und ja, für alle, die es noch nicht wissen, heute ist tatsächlich der Nacktgartentag. Ja, was soll das jetzt heißen? Mein Garten ganz nackt? Nein, es geht tatsächlich um euch im Garten. Also alle, die da jetzt ein bisschen sagen, der Stoff, der zwickt und juckt eh beim Unkraut jäten oder beim Gießen der ganzen Pflanzen, der Blumen, die ja wirklich Wasser brauchen, nachdem von oben ja nichts kommt. Weg mit dem Stoff. Ja, also ich hoffe, ihr habt einen blickdichten Garten. Nicht, dass sich da die Nachbarn beschweren, obwohl können die sich eigentlich beschweren, wenn man im eigenen Garten nackt ist? Gut, das ist eine andere Frage. Aber das Positive ist ja auch, muss ich ganz ehrlich sagen, beim Garteln, beim Rasenmähen, man wird ja schmutzig. Ja? Dann wieder das ganze Wäsche waschen. Das heißt, ohne Wäsche im Garten arbeiten. Das hat was für sich, wird weniger dreckig und ihr braucht danach nur selber unter die Dusche steigen. Aber bei dem Wetter bitte auf den Sonnenschutz nicht vergessen. Fotos braucht es uns keine schicken. Das bleibt dann doch bitte eher privat.

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1: Im Studio Helene Feichtenhofer. Mit dem Rad zur Arbeit fahren, eine der größten Mitmachaktionen läuft wieder. Die Aktion Österreich radelt zur Arbeit. Wer da mitmacht, sich anmeldet und fleißig mit dem Rad zur Arbeit fährt, kann zum einen Preise gewinnen, aber auch sich selbst Gutes tun, sagt Felix Bayer, Bundeskoordinator für Österreich radelt.
2: Der große Vorteil ist natürlich, dass man sich bewegt aktiv und quasi den Gang ins Fitnessstudio spart. Und dadurch fördert man seine Gesundheit und das spart dem Betrieb dann auch wieder Krankentage und dadurch zahlt sich das für die Mitarbeitenden und den Betrieb gleichermaßen aus, mitzumachen.
1: Im letzten Jahr waren über 40.000 Menschen und mehrere hunderte Betriebe mit dabei. Die EU hat Hilfsgelder für Serbien eingefroren. Grund ist eine umstrittene Justizreform, die das Belgrader Parlament Ende Jänner ohne öffentliche Debatte und ohne Rücksprache mit der EU im Eilverfahren beschlossen hat. Die EU-Kommission macht klar, solange Serbien die Reform nicht ändert, fließt kein Geld. Es geht um fast 1,6 Milliarden Euro. Beim schweren Waldbrand in der Toskana hat sich die Lage deutlich entspannt. Ein Großteil der 3.500 Menschen, die zwischenzeitlich aus ihren Häusern raus mussten, dürfen jetzt wieder zurück nach Hause. Das Feuer in der Toskana hat rund 710 Hektar Wald zerstört. Trauer um den ehemaligen Formel-1-Piloten und späteren Paralympics-Gewinner Alessandro Zanardi. Er ist im Alter von 59 Jahren gestorben. Der Italiener hatte 2001 bei einem Rennunfall beide Beine verloren. Danach hat er im Behindertensport mit dem Radsport begonnen und viermal Gold und zweimal Silber bei den Paralympics mit dem Handbike gewonnen.
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1: Sonne pur heute und es ist wieder wärmer. Die Temperaturen liegen zwischen 20 und 25 Grad. Im Westen sind stellenweise sogar bis zu 27 Grad drinnen. Morgen sehr ähnlich, wieder viel Sonne, aber nicht mehr ganz ungetrübt. Vor allem im Westen ziehen im Tagesverlauf Wolken auf, die es ab und zu regnen lassen können. Und auch der Wind wird wieder stärker. Es bleibt aber warm mit Temperaturen zwischen 22 bis 29 Grad.
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4: Ja, und das ist ein Wochenende, das ist schon ein bisschen der Vorbote vom kommenden Sommer. Ich weiß, alle, die einen Pool zu Hause haben, die würden jetzt auch gerne schwimmen, aber bitte nicht alle gleichzeitig füllen, gell? Wir anderen brauchen auch noch ein Wasser. Also alles mit Maß und Ziel. Ich glaube, im Übermaß sollte die Musik dabei sein am Wochenende. Da habe ich viel Musik dabei und vielleicht zum Entspannen auch, was zum Durchblättern, eine kleine Zeitschrift, ja. Die Mai-Ausgabe der Steirerin schauen wir uns auch ganz genau an in dieser Stunde. Schönen Samstag!

0: Euer Samstagnachmittag im Feel-Good-Wochenende hier auf Radio Grün-Weiß. Und ich muss zugeben, ich blätter gerade am Wochenende, wenn ich Zeit habe, auch ganz gerne mal so durch eine Zeitschrift, so nach dem Motto, was gibt's Neues? Die aktuelle Steirerin, die gibt's ja schon wieder im Handel. Und natürlich der Mai, ein besonderes Highlight für alle Mamas am Programm, und zwar der Muttertag. Radio Grün-Weiß-Redakteurin Karin Feiler, die hat im aktuellen Heft geblättert und da steht natürlich auch der Muttertag im Fokus.
1: Genau so ist es. Es geht um die Heldinnen des Alltags. Mama sein hat ja viele Facetten und in der aktuellen Steirerin-Ausgabe werden viele Geschichten dazu erzählt. Gerade rund um den Muttertag wird das Bild der Mutter ja gern weich gezeichnet. Blumen, Frühstück am Bett, krakelige Herzchen auf Pastelkarton und diese liebevoll hingeworfenen beste Mama der Weltbotschaften, bei denen man sofort den Tränen nahe ist. Und das, obwohl die Mamas ja ganz genau wissen, dass dieselbe kleine Person am Vortag noch "Du bist so unfair" gerufen hat, weil man auf irgendwas bestanden hat. Muttersein lebt von dieser besonderen Form emotionaler Wendigkeit.
0: Es wird aber auch noch einmal auf die Steirerin Awards hingewiesen, oder?
1: Ja, genau. Bis 6. Mai könnt ihr nämlich noch für eure Favoritinnen abstimmen. Und die große Steirerin Awards Gala, die findet dann am 12. Mai in der Seifenfabrik Graz statt. Da werden dann die Gewinnerinnen gekürt.
0: Das war's aber noch nicht, gell?
1: Nein, noch lange nicht. Es gibt auch noch regionale Rezepte, dann natürlich auch Beauty-Hacks und auch wertvolle Longevity-Tipps. Also unbedingt reinschauen in die aktuelle Ausgabe der Steirerin.
0: Also ich muss zugeben, für so Beauty-Hacks bin ich immer zu haben und auch ein paar regionale Rezepte. Also ich glaube, ich werde da mal durchblättern. Spiel derweil Musik für euch.

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The Mavericks im Radio Grün-Weiß. Feel good Wochenende. Hier gibt's mehr Musik. Ich begleite euch da gerne. Vielleicht seid ihr gerade mitten beim Wochenendeinkauf. Hopping von Geschäft zu Geschäft sozusagen. Und überall irgendwie danach suchen. Ich kenne das nämlich. Irgendein Gemüse ist immer aus. Oder was ich immer suche beim Einkaufen ist Koriander. Ja. Ich bin die Königin des Koriander. Ich liebe ihn einfach. Und anbauen zu Hause, das wird einfach nicht reichen. Also muss ich den immer kaufen. Und der ist lustigerweise immer ausverkauft. Also sagt mir bitte nicht, ihr esst keinen Koriander. Irgendwer stibitzt mir den immer weg. Also Gott sei Dank, derzeit habe ich einen zu Hause. Also nehmt gerne das letzte Backerl vom Koriander. Ja, und dann geht's ins nächste Geschäft, würde ich sagen. Und mit mehr Musik geht's weiter durch den Samstagnachmittag.

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Ja, Schlager für die Ewigkeit von Wolfgang Petri hier auf Radio Grün-Weiß. Heute ja der 2. Mai. Es ist der erste Samstag im Mai und da ist auch immer Free Comic Book Day. Also für alle Comic-Fans, vermutlich Superhelden-Fans, den gibt es eben einmal im Jahr. Und da werden tatsächlich weltweit kostenlose Hefte, also von Marvel über DC bis zu ganz neuen Stories, verschenkt. Diese Aktion gibt es seit dem Jahr 2002 und findet eben immer am ersten Samstag im Mai, also eben heute, statt. Da könnt ihr euch wirklich ganz legal, zumindest wenn es möglich ist bei uns in der Steiermark, mit Comics eindecken, ja, und euch dann ein bisschen fühlen wie Superman, nur eben ohne Umhang. Dafür mit gratis Lesestoff. Woo! All right.

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1: Im Studio Helene Feichtenhofer. In 2 Wochen steigt in Wien der Song Contest. Die ersten Teilnehmer sind schon in Wien gelandet und lange wird es auch nicht mehr dauern, bis die ersten Fans kommen. 95.000 Tickets sind für das Event bislang verkauft worden an Fans in 75 Ländern. Und die Nachfrage nach Tickets ist nach wie vor riesig. Weil das auch Betrüger ausnützen, warnt Dieter Zeffern, Landespolizei-Vizepräsident.
2: Wenn hier ein unbekannter Absender, wenn Sie eine Nachricht eines unbekannten Absenders erhalten oder aber einen verdächtigen Link feststellen, dann hier bitte nicht draufklicken und hier diese Nachricht sofort löschen, beziehungsweise Tickets kaufen, wirklich nur an den ausgewiesenen offiziellen Ticketstellen.
1: Was die Hotels in Wien rund um den Song Contest betrifft, so sind sie zu 70% ausgelastet, aber nicht ausgebucht. Also auch für Kurzentschlossene gibt's noch Zimmer, die Info des Wien-Tourismus. Wer sich bei Steuerangelegenheiten online schwer tut, kann sich seit Jänner in Finanz Online von einer Vertrauensperson helfen lassen. Das Angebot wird auch gut angenommen. Nach 3 Monaten wurden bereits über 21.000 Fälle erledigt. Das Service richtet sich vor allem an ältere Menschen oder alle, die im digitalen Alltag Unterstützung brauchen, und das völlig kostenlos. Mit dem Rad zur Arbeit fahren, eine der größten Mitmachaktionen, läuft wieder die Aktion Österreich radelt zur Arbeit. Sie soll dazu motivieren, das Auto öfter stehen zu lassen und aufs Rad umzusteigen. Fast die Hälfte der Beschäftigten in Österreich hat einen Arbeitsweg, der kürzer als 10 Kilometer ist. Unter großem Jubel ist heute Vormittag der in Deutschland gestrandete Buckelwal von einem Transportschiff geschwommen. Er ist nun in der Nordsee und die Retter hoffen, dass das Tier nicht noch einmal strandet, etwa an der Küste Dänemarks.
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1: Kaum Wolken heute am Himmel und es bleibt trocken und warm. Morgen wird es sogar noch wärmer. Von der Früh weg scheint die Sonne und die Temperaturen liegen zwischen 22 bis 29 Grad, auch wenn der Wind langsam etwas stärker wird.
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4: Und heute ist ja der Tag der Trüffelpraline. Und eins sage ich euch, der Tageshit heute, der ist genauso süß, vielleicht ein bisschen bittersüß, aber wirklich wunderschön. Und alle Infos zum Tag, die hat auch Marlene Baumgartner in dieser Stunde für euch. Ich habe mal derweil mehr Musik. Ich würde sagen, starten wir rein in diese Stunde. Feuerherz sind da mit dabei. Die Nick Stracker Band und Solarkreis. Schönen Samstag.

0: Erstes Mai-Wochenende, der Feel-Good-Samstag hier auf Radio Grün-Weiß. Alle Infos zum Tag hat Marlene Baumgartner für euch.
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2: Wir schauen wieder gemeinsam, was am 2. Mai so in der Geschichte passiert ist. Und der erste Fakt, der ist etwas für alle Physikinteressierten unter euch. Am 2. Mai 1800, da ist den britischen Physikern William Nicholson und Tona Carlyle unter Stromspannung die erste chemische Spaltung von Wasser in Wasserstoff und Sauerstoff gelungen. Damit haben sie die Elektrolyse begründet. Die erste elektrische U-Bahn Europas, die ist 1896 in Budapest in Betrieb genommen worden, anlässlich des 1000-jährigen Jubiläums des ungarischen Königreichs. Ja, die erste Fahrt, die ist natürlich niemandem geringeren als Kaiser Franz Josef I. zugestanden. Wir haben heute allerhand an Geburtstagskinder, unter anderem die Tochter von Prinz William und Prinzessin Kate, nämlich Prinzessin Charlotte. Sie wird heute 11. Und wir können der britischen Popsängerin und Schauspielerin Lily Allen zum 41. Geburtstag gratulieren. Der Durchbruch, der ist ihr Jahr 2006 gelungen. Außerdem, David Beckham wird heute 51. Er ist aber nicht nur für die Erfolge in seiner aktiven Fußballkarriere bekannt, sondern natürlich auch als Stilikone, Werbestar und Ehemann von Ex-Spice Girl Victoria Beckham. Und jetzt geht's zu einem, der den Spitznamen The Rock wirklich absolut verdient hat. Der US-kanadische Schauspieler, Produzent und ehemalige Wrestler Dwayne Johnson feiert heute nämlich seinen 54. Geburtstag. Auch noch gratulieren können wir dem King of Romance Engelbert. Der Brite, der verzaubert ja schon seit den 60er Jahren weltweit Fans mit seiner Musik. Heute wird er 90.
3: Ich habe tatsächlich als Kind Er gehört zu mir und Bossa Nova und sowas gesungen. Mir war aber absolut nicht bewusst, dass es Schlager ist. Also ich kannte den Begriff als Kind auch nicht. Und als es dann alles immer größer wurde, hieß es dann Schlager. Und dann dachte ich, okay, mach ich Schlager.
4: Und wenn ich sterbe, ich sterbe für dich.
2: Ja, ihr habt sie bestimmt schon erkannt. Die deutsche Sängerin Vanessa Mai, natürlich schon seit Jahren ein Teil der Schlagerszene. Sie feiert heute auch Geburtstag. Sie wird nämlich 34 Jahre alt.
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0: Jetzt kommt wirklich ein echter 80er-Klassiker heute für euch. 1986 veröffentlicht, ja, ist er ein internationaler Hit geworden. Markantes Gitarrenintro und so ein emotionaler Refrain. Auch bei uns in Österreich erfolgreich. Allerdings, ich verstehe es nicht, 1987 nur Platz 6 der Charts. Aber ein Song voller Gefühl und 80er-Atmosphäre. Hier ist Cutting Crew, Died in Your Arms.

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Willkommen in meiner Zukunft, Matthias Reim, und willkommen im Feel-Good-Wochenende hier auf Radio Grün-Weiß. Und auch Happy Birthday an alle Mai-Stiere da draußen, wenn ihr heute Geburtstag feiert. Ja, da wart ihr alle brav. Wetter perfekt, Samstag ist auch noch, kann man schon mal eine Gartenparty schmeißen. Und es gibt ja eine Künstlerin, die hat ihren Geburtsmonat sogar im Künstlernamen drinnen. Darum geht es in dieser Stunde auch noch. Hier gibt es mehr Musik für euren Samstagnachmittag.

gemeinschaftlich ein bisschen mitsingen mit Dolly Parton und Kenny Rogers am Samstagnachmittag hier im Feel Good Wochenende auf Radio Grün-Weiß. Heute ja der 2. Mai. Happy Birthday, wenn ihr heute Geburtstag feiert. Ihr feiert ja nicht allein. Vanessa Mai hat heute auch Geburtstag und die heißt tatsächlich nicht zufällig Vanessa Mai im Künstlernamen. Tatsächlich, Mai kommt echt von ihrem Geburtsmonat. Ja, das nenne ich mal eine findige Idee, dass vielleicht auch die Fans den Geburtstag nicht vergessen. Heute jedenfalls, da wird sie 34. Alles Liebe und Gute, liebe Vanessa. Sie ist ja auch auf Social Media immer präsent und nimmt da alle mit jeden Tag. Nicht nur mit ihrer Musik, sondern auch mit vielen neuen Projekten und mit der Nähe zu ihrer Community. Ein paar Einblicke hinter die Kulissen ihres Lebens und natürlich auch, sie ist ihrem Stil immer treu geblieben. Auch wenn sie früher nicht gewusst hat, dass es wirklich Schlager werden wird, er steht ihr. Er steht ihr gut. Und zum Geburtstag von Vanessa Mai jetzt natürlich die beste Version für euch.

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1: Im Studio Helene Feichtenhofer. In Österreichs Wäldern ist es derzeit viel zu trocken. Immer wieder kommt deswegen aktuell auch zu Waldbränden. Wie zuletzt im Kärntner Lesachtal oder in der Steiermark nördlich von Graz. Die Umweltschützer des WWF fordern nun ein Schwammwaldpaket. Karin Enzenhofer vom WWF, worum geht's denn da?
2: Da geht es einmal darum, dass man einerseits den Niederschlag im Wald tatsächlich hält. Das heißt, viel zwischengespeichert wird an Niederschlag, das heißt an Strukturreichtum gefördert wird, also verschiedene Baumarten zum Beispiel, aber auch Totholz gefördert wird. Und wir müssen schauen, dass der Boden viel speichern kann.
1: Auch kleinere Feuchtflächen sollen wiederhergestellt werden. Die Feuerwehr fordert auch kleinere Teiche in den Wäldern, die im Ernstfall zum Löschen genutzt werden könnten, ähnlich den Teichen in den Skigebieten, die dort zum Beschneien genutzt werden. In einem Monat stimmt die UNO-Generalversammlung darüber ab, ob Österreich in den kommenden 2 Jahren im Weltsicherheitsrat sitzen wird. Um den Platz im Weltsicherheitsrat haben sich neben Österreich auch Deutschland und Portugal beworben. Beobachter erwarten ein enges Rennen. In Wien-Donaustadt ist vergangene Nacht eine Frau von ihrem Ehemann mit einem Messer angegriffen und schwer verletzt worden. Die eigenen Kinder, die beide erwachsen sind, haben den Mann schließlich überwältigen können. Die Polizei hat ihn festgenommen. Für den Mann gilt ein Betretungs- und Annäherungsverbot und auch ein vorläufiges Waffenverbot. Mit dem Rad zur Arbeit fahren, eine der größten Mitmachaktionen, läuft wieder die Aktion Österreich radelt zur Arbeit. Sie soll dazu motivieren, das Auto öfter stehen zu lassen und aufs Rad umzusteigen. Fast die Hälfte der Beschäftigten in Österreich hat einen Arbeitsweg, der kürzer als 10 Kilometer ist.
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1: Kaum Wolken heute am Himmel und es bleibt trocken und warm. Morgen wird es sogar noch wärmer. Von der Früh weg scheint die Sonne und die Temperaturen liegen zwischen 22 bis 29 Grad, auch wenn der Wind langsam etwas stärker wird.
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4: Das Wichtigste an diesem Samstagnachmittag: im Kreisverkehr unbedingt die Ausfahrt Richtung Wochenende nehmen. Richtung Viel gut Wochenende. Hier gibt es vor allem mehr Musik bei uns. Die Dexys Midnight Runners sind da jetzt mit für euch dabei. In dieser Stunde Mighty Kelly und Westlife.

0: bisschen mehr Musik für euren Samstagnachmittag hier im Feel-Good-Wochenende. Und natürlich auch ganz neue Musik. Adrianas neue Single etwa. Die nimmt ja die Männer ja ganz genau unter die Lupe. Allerdings, keine Sorge, mit einem ordentlichen Augenzwinkern. In Männer geht es nämlich nicht um große Liebesdramen, sondern ja, um die kleinen, sehr bekannten Eigenheiten. Herumliegende Socken etwa. Plötzlicher Männerschnupfen, wir kennen es doch. Und dieses Talent, das ist wirklich ein Talent, Dinge einfach zu übersehen, auch wenn sie direkt vor der Nase liegen.
1: Also ich glaube, jede Frau, die den Song hören wird, wird sich wahrscheinlich irgendwo wiederfinden, wie es halt daheim so im Alltag abläuft. Und ich glaube, die Männer werden auch ein bisschen zum Schmunzeln kommen.
0: Auf alle Fälle. Adriana meint das ja auch nicht böse. Im Gegenteil, der Song zeigt ja auch, dass wir ohne euch ziemlich aufgeschmissen wären. Oder, wie sie eben singt, eine Königin braucht eben ihren König. Die gute Nachricht für alle Fans, es wird nicht die einzige Single heuer bleiben.
1: Also es ist definitiv noch mindestens ein weiterer Song geplant und alles andere, was uns noch kommt, ist dann ein Zuckerl obendrauf.
0: Und langweilig wird bei Adriana sowieso nicht. Sie hat für heuer noch einiges geplant.
1: Ja, ich bin auch heuer wieder viel unterwegs, also österreichweit auch, und in Deutschland habe ich heuer auch ein paar spannende Termine. Ich freue mich auf jeden Einzelnen auf jeden Fall sehr. Egal, ob es jetzt ein kleinerer Auftritt ist oder ein größerer, für mich ist es immer sehr besonders, wenn ich auf der Bühne stehen darf.
0: Ja, und jetzt einmal Bühne frei für Ihre aktuelle Single. Hier ist Adriana. Männer.

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Beatrice Egli singt schon von der Samstagnacht. Die steht uns heute noch bevor, für alle, die heute noch was vorhaben. Gut essen, vielleicht noch ein bisschen entspannen, damit ihr auch wohl gut durchhaltet die ganze Nacht. Also ich bin froh, wenn ich da lieber meine Ruhe habe. Also lieber ruhige Samstagnacht zu Hause, sag ich euch. Die Geburtstagskinder natürlich müssen heute feiern. Und einer würde mich interessieren, ob der auch eine Fußballtorte bekommt. Mehr dazu gibt's mir bei mir noch in dieser Stunde. Yeah.

Show Dolce hier im Radio Grün-Weiß. Feel Good Wochenende am Samstagnachmittag. Und einer, der fühlt sich heute hoffentlich auch gut und wird da ein bisschen hofiert, David Beckham. Auch ein Stier und hat heute Geburtstag, genau wie Vanessa Mai am 2. Mai. David Beckham, heute der 51., der da gefeiert wird. Im Vorjahr, den Runden, da haben sie gar nicht mehr aufgehört zu feiern. Heuer wahrscheinlich eine kleine Spur ruhiger, hoffentlich auch ohne Familienzwist, bleibt ihm zu wünschen. Er hat ja wirklich Geschichte geschrieben. Ja. Als Fußballer natürlich bei Manchester United, Real Madrid oder auch zum Schluss bei LA Galaxy. Aber er ist ja mittlerweile Unternehmer und Stilikone geworden durch seine Victoria an der Seite. Ich glaube, alle Männer, die wollten den Haarschnitt wie David Beckham, den Style von David Beckham. Und das hört ja auch nicht auf. Also der Style von David Beckham, das kann man auch jetzt noch übertragen bei allen Gleichaltrigen. Schaut cool aus. Und heute mal 51 Kerzen auf der Torte. Ich würde sagen, hoffentlich auch ein bisschen was Scharfes zum Essen. Auf die nächsten 51 Jahre, lieber David. Victoria, die soll dir gleich mit ihren Freundinnen, den Spice Girls, ein bisschen was zum Geburtstag trällern.

0: Gefecht.
1: Ja, manchmal bietet sich's an, dass man einfach die Klappe haltet.
2: Genau. Für uns bietet sich das nicht an.
1: Nein.
2: Weil wir kriegen ja für das Zeit.
1: Das ist vollkommen richtig. Wir machen jetzt aber noch eine kurze Pause und dann kommen wir schon zu unserem Platz 1 im Radio Grün-Weiß Hitvoting.
2: Bin schon gespannt.
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1: Und wir sind zurück. Karin Feiler und Marc Ehrengroß da auf Radio Grün-Weiß. Und jetzt kommen wir zur Nummer 1. Und Karin, weil du ja die letzten zwei Wochen nicht da warst, darfst du die auch ankündigen.
2: Ja, und Platz Nummer 1 ist, glaube ich, gekommen, um zu bleiben. Sie waren nämlich in der letzten Woche schon auf Platz 1 und sind es auch in dieser Woche, und zwar wirklich mit riesengroßen Abstand. Simone und Charlie Brunner mit dem Song Aus einem Guss. Euer und unser aktueller Platz Nummer 1 im Radio Grün-Weiß Hitvoting.
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4: Denn diesen Titel habt ihr auf Platz 1 gewählt. Hier kommt die Nummer 1 im Radio Grün-Weiß Hitvoting.

0: war mir mal wieder ein Volksfest.
1: Ja, kann ich nur zurückgeben. Schön, dass du wieder da bist, Karin. Freue mich schon auf nächste Woche auch wieder.
0: Schön, zurück zu sein. Ja, das war's mit dem Radio Grün-Weiß Hit Voting am Samstag, den 2. Mai 2026. Wahnsinn, wie die Zeit vergeht.
1: Ja, irgendwie war gerade erst Silvester.
0: Ja, wirklich fast. Naja, nichtsdestotrotz, vergesst's nicht zum Abstimmen unter grün-weiß.at/hitvoting oder ganz einfach über die Radio Grün-Weiß App. Das Voting ist jetzt gleich nach 20 Uhr freigeschaltet. Vielen Dank fürs Zuhören und dabei sein. Bis zum nächsten Mal sagen
1: Karin Feiler
0: und Marc Ehrengroß.
2: Tschüss, ciao und Baba.

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1: Im Studio Michael Schäder. Die Polizei hat offenbar eine erste heiße Spur im Fall der mit Rattengift versetzten Babykostgläschen von Hipp. Laut Landespolizeidirektion Burgenland ist ein 39-jähriger Mann festgenommen worden, der mit dem Erpressungsfall in Verbindung stehen könnte. Da der Mann noch befragt wird, gibt es bis jetzt keine weiteren Infos. Sportwetten zählen in Österreich bislang nicht zum Glücksspiel. Das könnte sich aber bald ändern, sagt Sozialministerin Schumann. Derzeit laufen dazu Verhandlungen, Stichwort Spielsucht. Rund 300.000 Menschen in Österreich gelten laut dem neuen Drogenbericht als spielsüchtig. In Wien-Donaustadt ist vergangene Nacht eine Frau von ihrem Ehemann mit einem Messer angegriffen und schwer verletzt worden. Die eigenen Kinder, die beide erwachsen sind, haben den Mann schließlich überwältigen können. Die Polizei hat ihn festgenommen. Für den Mann gilt jetzt ein Betretungs- und Annäherungsverbot und auch ein vorläufiges Waffenverbot. In der Fußball-Bundesliga ist dem GAK im Abstiegskampf heute ein echter Befreiungsschlag gelungen. Die Grazer haben die WSG Tirol mit 4:0 besiegt und damit wichtige Punkte im Abstiegskampf gemacht. Ried hat Blau-Weiß Linz mit 2:0 geschlagen. Morgen spielen dann die Austria gegen Hartberg und Salzburg gegen Sturm.
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3: Ob auf der Couch, beim Zusammensitzen mit Freunden oder unterwegs, der Samstagabend gehört eurer Musik. Willkommen beim Radio Grün-Weiß Wunschradio, wie immer am ersten Samstag im Monat. Ja, die Anleitung ist ganz einfach. Schickt mir eure Hits und Grüße und ich bringe euch den perfekten Sound ins Feel-Good-Wochenende. Damit einen schönen Abend.
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3: Die Nummer zu mir 038 42 43 3 die 0 43 oder gerne über unsere Website grün-weiß.at.

Die Spider-Murphy-Gang zur Eröffnung des Radio Grün-Weiß Wunschradios am Samstagabend. Und jetzt komme ich zum Musikwunsch von der Sandra aus Voitsberg, die heute schon mit ihren Freundinnen das Wochenende feiert. Und sie schreibt mir, wir stoßen auf einen tollen Samstagabend an und dazu passt immer Aqua Minerale. Allerdings nur zu mischen. Ja, liebe Sandra, ich wünsche euch noch viel Spaß und einen schönen Abend. Sie

0: Das Wunschradio am Samstagabend, immer am ersten Samstag im Monat. Und jetzt habe ich einen Gruß bekommen über unsere Wunschbox. Hören wir gemeinsam rein.
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3: Hallo liebes Radio Grün-Weiß Team. Und zwar, wir sitzen da in einer lustigen Grillrunde und hören das Wunschradio und machen uns ein schönes verlängertes Wochenende und haben uns gedacht, wir wünschen uns ein Lied von der Nena. Liebe Grüße an alle, schönes Wochenende.

0: Der nächste Gruß hier am Radio Grünweiß Wunschradio hat mich erreicht über unsere Website, über unser Musikwunschformular unter grün-weiß.at und zwar abgesandt von der Anna-Maria aus Bischofshofen in Salzburg. Da steht, begrüßen uns selber im Steiermark-Urlaub. Wir sind gerade im schönen St. Georgen am Kreischberg und genießen den Abend im Wördelpool. Liebe Grüße Anna, Niki und Julia und dazu bitte, bitte Musik von Hansi Hinterseer.
1: Hallo liebe Hörer von Grün-Weiß, da ist der Hansi Hinterseer. Ich wünsche euch ein ganz gutes, ein schönes Wochenende.

Musikwünsche gibt es auch gerne über unsere Studio-WhatsApp-Nummer 0664 22 22 99 4. In Waldstein bei Deutsch Feistritz, da wird heute Abend Geburtstag gefeiert. Lieber Lukas, ich weiß, dass du heute 25 wirst. Alles, alles Gute soll ich dir ausrichten. Bitte bleib weiterhin so ein Herzensmensch, wie du bist. Liebe Grüße hier von Mama, Papa und deinem Bruder Matteo. Und dazu gibt's Musik von Sarah Connor. Lieber Lukas, auch von mir hier aus dem Studio. Happy Birthday.

0: Die Lisa aus Gleisdorf war gerade bei mir in der Leitung unter 038 42 43 3 mal die 043 und da gibt's heute Abend eine ganz lustige Runde mit dem Stefan, der Annemarie, dem Edwin und dem Lukas und dem Joe und der Eumere ist bestellt worden mit dem Wackelkontakt. Liebe Grüße zu euch nach Gleisdorf, spiele ich euch gleich.
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1: Das Radio Grünweiß, ist viel gut Wochenende mit dem Wunschradio am Samstagabend, immer am ersten Samstag im Monat. Und ich würde sagen, wir bleiben auf Partyschiene. Und zwar sind da die 7 Sünden bestellt worden von Markus aus Leoben, der schreibt, dieser Titel darf heute Abend bitte nicht fehlen bei euch. Perfekte Partystimmung für unser Wochenende. Wir, das ist der Kordl und ich, wir sitzen nämlich gerade gemeinsam bei einem Bierchen. Ja, damit einen schönen Abend, Prost und viel Spaß hier mit den 7 Sünden.
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0: Eure Musikwünsche gibt's auch gerne über unsere Studio-WhatsApp-Nummer und so einen habe ich gerade jetzt erhalten.
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2: Hallo, da spricht die Sabine aus Knittelfeld. Wir sitzen mit unseren Freunden auf der Terrasse und genießen noch den lauen Samstagabend. Bei einem Aperol Spritz, jetzt ist uns eingefallen, es gibt von Vincent Cross einen Titel Aperol Spritz. Habt ihr denn so viele? Könnt ihr uns den bitte spielen? Würden uns freuen. Liebe Grüße.

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Viel gut Wochenende. Musik aufdrehen und mitsingen ist das Motto hier bei uns im Radio Grünweiß Wunschradio. Mehr Musik, mehr Abwechslung durch euch. Und jetzt kommt ein echter Klassiker, den sich viele von euch immer wieder wünschen. Cyndi Lauper, Girls Just Want to Have Fun. Und das geht an die Anja in Schladming.

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2: Wir kommen jetzt zu einem Gruß aus der Ferne, direkt aus Kroatien. Unser Hörer Martin, der ist gerade in der Nähe von Rijeka, genießt dort noch das warme Wetter am Meer und wünscht diesen Song für alle zu Hause in der Steiermark. Da sagen wir nur Sonne, Strand und die passende Musik. Lieber Martin, mach's gut in Kroatien und komm gesund wieder nach Hause.
3: Hier spricht Nick B. und Sie hören Radio Grün-Weiß. Ich wünsche euch allen zu Hause ein schönes Wochenende und mit einem Titel aus meinen CDs. Viel Spaß!

0: Das Radio Kurmes Wunschradio am Samstagabend, immer am ersten Samstag im Monat. Und jetzt gibt's Musik von ABBA. Das hat sich da die Kerstin aus Kindberg bestellt. Sie schreibt, mit ABBA wird eigentlich jeder Abend zur Party. Liebe Grüße an dieser Stelle bitte an meine beste Freundin Tanja, mit der ich heute noch einen langen Abend haben werde. Also, liebe Kerstin, liebe Tanja, ich wünsche euch viel Spaß und jetzt viel Freude mit eurem Musikwunsch.
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0: Die Jennifer aus Bad Radkersburg hat mich gerade am Telefon erwischt unter 038 42 43 3 mal die 043. Und Jennifer, du hast gesagt, ihr seid gerade eine größere Mädelsrunde, 12 Personen. Der Grund? Einfach nur so, hast gesagt, einfach nur mein Spaß haben am Samstag. Ja, das ist richtig so. Ich wünsche euch wirklich noch einen schönen Abend, ein wunderbares Wochenende. Und liebe Jennifer, grüß mit deinen Mädels und jetzt kommt für euch Musik von Melissa Naschenweng.
1: Hallo liebe Zuhörer von Radio Grün-Weiß, ich bin's, die Melissa Naschenweng und mein nächster Titel soll euch das Wochenende verschönern. 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

Die Früh-90er. Liebe Marina aus Graz, das war dein Musikwunsch und dazu ganz liebe Abendgrüße an deinen Bruder, an den Mario. So, kurz vor den Nachrichten jetzt um 9, kommen wir zum Musikwunsch von Marc aus Aflenz. Peter Wackel soll es da sein. Und lieber Marc, wir grüßen recht herzlich deinen Nachbarn, den Johnny, und du schreibst ganz wichtig, den allerbesten Arbeitskollegen, den Robert. Den sollen wir auch noch recht herzlich grüßen.

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2: Ja, es ist wieder der erste Samstag im Monat. Das heißt wieder Wunschradiozeit hier bei uns am Samstagabend. Und jetzt gibt's einen Klassiker, der einfach gute Laune macht. Felicità. Das hat sich die Familie Huber aus Judenburg bestellt. Sie genießen heute den Samstagabend mit ihren Nachbarn auf der Terrasse. Allerdings, sie schreiben, das Heidschwammerl ist auch aktiv. Also, liebe Familie Huber und liebe Nachbarn, viel Freude jetzt mit Albano und Romina Power. Ich wünsche ein wunderbares Wochenende.
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Mit dabei im Radio Grünweiß Feelgood-Wochenende an diesem Samstagabend ist auch der Roland aus Villach. Lieber Roland, wir haben gerade telefoniert und du hast mir erklärt, du hast uns ungefähr vor 2 Wochen auf DAB Plus bei dir in Kärnten entdeckt, weil du ein neues Auto hast und wir da quasi jetzt mit dabei sind. Das freut mich ganz besonders und lieber Roland, auch schön, dass du durchgekommen bist hier im Wunschradio. Und wir haben ein bisschen telefoniert und uns dann letztlich geeinigt auf die Draufgänger gemeinsam mit der Hanna. Hier ist für dich die kleine Maus. Und wir grüßen damit auch deine Maus, nämlich die Julia. Schönen Abend euch beiden.

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So, jetzt kommt der Wunsch, der uns direkt in die 80er Jahre zurückversetzt. OMD ist bestellt worden. Gewünscht hat sich das der Thomas aus Graz, der schreibt, diese Songs sind einfach zeitlos, wie ich finde, und einfach eine gute Begleitung an diesem Samstagabend. Ich bin Busfahrer in Graz, habe noch bis 23 Uhr Dienst und ihr würdet mir mit diesem Titel wirklich eine große Freude bereiten. Thomas, erfülle ich dir gerne. Ich wünsche dir viel Spaß und noch eine gute Fahrt mit deinen Fahrgästen. Komm gut an.

0: Ja, so klingt ein wunderbarer, gemütlicher, gemeinsamer Samstagabend hier im Feel-Good-Wochenende mit dem Radio Grün-Weiß Wunschradio. Und jetzt habe ich wieder einen Gruß bekommen über unsere Wunschbox. Hören wir rein.
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3: Hallo, das ist die Stefanie. Ich würde mir bitte gerne ein Lied vom Andreas Gabalier wünschen. Wir sind nämlich in Kroatien und haben da ein Familienwochenende und sitzen gerade voll lustig zusammen beim Würfelpoker spielen und hätten einfach gerne ein bisschen Heimatfeeling. Und wir wünschen euch ganz einen schönen Samstagabend.

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2: Der nächste in der Leitung war jetzt gerade der Hannes aus Köflach. Liebe Grüße gibt's da an die ehemaligen Arbeitskollegen und zwar an den Thomas, an die Brigitte, an den Mario und an die Barbara und der Schwimmer, die Paldauer.
3: Ja, hallo, liebe Schlagerfreunde. Sie hören gerade einen der schönsten und erfolgreichsten Titel der Paldauer. Hier spricht der Franz Griesbach und ich wünsche euch dazu sehr viel Spaß.

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5: Hallo, liebes Grün-Weiß-Team. Wir hätten einen Wunsch und eine Bitte. Könnt ihr uns von einem Titel von Billy Steirisch, Steirischer Brauch, spielen für unsere Freunde in Graz, Linde und Franz? Vielen Dank, schönen Abend.

So, der Christoph aus Kärnten, aus Reichenfeld schreibt, hallo, ich bin aus Kärnten, höre Radio Grün-Weiß einfach irrsinnig gerne und hätte gerne was aus den frühen 2000ern. Teenage Dirtbag, bitteschön.

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3: Hallo, ich wünsche halt mal bitte für meine Oma in the Summer Time von Mungo Jerry. Der hat ein Treffen mit ihren Freundinnen und die tanzen das so gern. Danke.

0: So, wir bleiben hier im Radio Grün-Weiß Wunschradio in Sommerstimmung. Wir kommen zur Musik aus Italien von Francesco Napoli. Die Marie-Louise hat sich das bestellt, das Spielfeld. Marie-Lou, du hast gesagt, du hast heute Abend eine lustige Kartenrunde bei dir. Die Gerti, die Jenny und die Astrid und der Hans, der kommt später auch noch. Und für euch zusammen, wie gesagt, jetzt Wunderbares aus dem Süden.
1: È una musica speciale con un ritmo eccezionale di successi strepitosi, balla dai. È un ritorno ai vecchi tempi, una produzione.

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1: Servus, das ist der Walter aus Zöttweg. Kannst du mir Friendship Fair bitte spielen für die super Party heute am Abend? Und ich möchte gerne alle meine Freunde grüßen, die mir heute noch besuchen kommen. Danke.

Der Samstagabend hier im Radio Grün-Weiß Wunschradio, wie immer am ersten Samstag im Monat. So, jetzt ist der Ivo dran. Kurz und bündig dazu die Grüße, und zwar die Claudia aus Zeltweg schickt liebe Grüße an Schatz Tom in Leoben.

0: freue mich immer riesig über Sprachnachrichten über unsere Studio-WhatsApp-Nummer 0664 22 22 994 und gerade ist wieder eine gekommen.
1: Servus, hier spricht der Stonezähler aus dem schönen Ensel aus Lietzen. Wir wünschen uns das Lied ein knallrotes Gummiboot.

Der nächste Musikwunsch ist gekommen per E-Mail unter der Adresse radio@groen-weiß.at. Der Jakob Müller aus Graz hat mir geschrieben und schreibt hier: Hallo Peter, bitte, wenn es geht, wenn es sich zeitlich noch ausgeht, die neue von den Blechquetschern, die Buch Maxi. Lieber Jakob, jawohl, das schaffen wir. Es geht sich aus und ich wünsche dir damit viel Freude hier im Radio Grün-Weiß. Viel gut Wochenende in unserem Radio Grün-Weiß Wunschradio.

0: Mehr Musik, mehr Abwechslung hier im Radio Grünweiß Wunschradio. Wie immer am ersten Samstag im Monat. So, weiter geht's jetzt mit einem Musikwunsch aus Deutschland. Es freut mich sehr. Gengenbach ist da mit dabei. Der Andreas Bartel hat mir da geschrieben. Und er wünscht sich für alle Hörer in der Steiermark Rita Pavone gemeinsam mit Paul Enker. Musik aus unserer Abteilung Kulthits.
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So, die Zeit, sagt man leider, es ist vorbei. Das Wunschradio geht dem Ende entgegen. Ich sage danke fürs Mit dabei sein. Ich bin Peter Betzner, wünsche euch noch einen wunderbaren Rest vom Samstagabend. Wünsche euch eine tolle Samstagnacht. Und wenn ihr mögt, dann hören wir uns morgen wieder ab 10 Uhr zur Aufgespielt wird. In diesem Sinne noch ein schönes Wochenende und wie gesagt, eine tolle Nacht.

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1: Im Studio Michael Schäder. Die Polizei hat offenbar eine erste heiße Spur im Fall der mit Rattengift versetzten Babykostgläschen von Hipp. Laut Landespolizeidirektion Burgenland ist ein 39-jähriger Mann festgenommen worden, der mit dem Erpressungsfall in Verbindung stehen könnte. Da der Mann noch befragt wird, gibt es bis jetzt keine weiteren Infos. Sportwetten zählen in Österreich bislang nicht zum Glücksspiel. Das könnte sich aber bald ändern, sagt Sozialministerin Schumann. Derzeit laufen dazu Verhandlungen, Stichwort Spielsucht. Rund 300.000 Menschen in Österreich gelten laut dem neuen Drogenbericht als spielsüchtig. In Wien-Donaustadt ist vergangene Nacht eine Frau von ihrem Ehemann mit einem Messer angegriffen und schwer verletzt worden. Die eigenen Kinder, die beide erwachsen sind, haben den Mann schließlich überwältigen können. Die Polizei hat ihn festgenommen. Für den Mann gilt jetzt ein Betretungs- und Annäherungsverbot und auch ein vorläufiges Waffenverbot. In der Fußball-Bundesliga ist dem GAK im Abstiegskampf heute ein echter Befreiungsschlag gelungen. Die Grazer haben die WSG Tirol mit 4:0 besiegt und damit wichtige Punkte im Abstiegskampf gemacht. Ried hat Blau-Weiß Linz mit 2:0 geschlagen. Morgen spielen dann die Austria gegen Hartberg und Salzburg gegen Sturm.
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